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1: Im Studio sind Gröling. Schönen guten Morgen. Nach der heftigen Flutwelle in Nepal werden rund 1300 Menschen vermisst, darunter viele Touristen. Mindestens 160 Menschen kamen ums Leben. Die Flut hatte ganze Dörfer mitgerissen und unter anderem auch einen Ort getroffen, von dem aus viele Trekkingtouren starten. Die Rettungskräfte suchen fieberhaft nach Überlebenden. Experten gehen davon aus, dass ein Gletscherabbruch in einen Fluss das Unglück ausgelöst hat. Die Zukunft der meisten VW-Werke in Deutschland ist weiter unklar, auch nach einem Besuch von Konzernchef Blume in den Werken Zwickau und Emden. Wie er sagt, sei noch nicht entschieden, ob Werke geschlossen werden. Dazu sagte Sachsens Wirtschaftsminister Dirk Panther:
2: Wir brauchen in Sachsen überhaupt nicht zu verstecken, das tun wir auch nicht, sondern wir glänzen mit der Klasse, die Zwickau hat, die Mosel hat, die Chemnitz hat, die auch Dresden hat. Und deshalb sind wir da auch nicht bange, weil wenn es wirklich so ist, dass alle Standorte vergleichbare Bedingungen haben, Wettbewerbsbedingungen haben, dann werden wir hier auch ein wichtiges Wörtchen mitreden für die Zukunft.
1: VW steckt seit Jahren in der Krise und will massiv sparen. Zehntausende Jobs sollen gestrichen werden. Die Bundesregierung muss geschlossener auftreten. Das fordert Finanzminister Klingbeil nach der Kabinettsklausur, gerade auch mit Blick auf die anstehenden Landtagswahlen im Osten. In Zeiten, in denen viel auf dem Spiel stehe, dürfe es keine Spielchen geben, so Klingbeil im Ersten. Die Länder ziehen wegen der deutlich höheren Schienenmaut für Regionalzüge vor Gericht. Die Klage gegen den Bund soll in den nächsten Tagen kommen, berichtet die Rheinische Post. Für den Regionalverkehr geht es um Mehrkosten von 400 Millionen Euro. Die Länder fordern, dass der Bund dafür aufkommt. Der Schauspieler Tim Curry ist tot. Der Brite starb im Alter von 80 Jahren. Viele kennen ihn aus dem Kultklassiker Rocky Horror Picture Show. Bekannt war Curry aber auch für seine Rolle des arroganten Hotelmitarbeiters in Kevin allein in New York. Der SC Freiburg ist heute wieder international gefordert. Gegen den FC Motherwell geht es um den Einzug in die Ligaphase der Conference League. Das Hinspiel hatte Freiburg mit 3:1 gewonnen. Die Freiburger gehen also als Favorit ins Rückspiel. Los geht's um 18.45 Uhr.
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3: Mit KI-Support. Viele Wolken gibt es heute Morgen mal, zwischendurch ist es aber auch klar und meist trocken, in der Mitte kann es vereinzelt neblig sein, später kommen im Westen mehr Wolken rein und am Nachmittag bis in den Abend ziehen erste kräftige Gewitter auf, sonst bleibt es oft sonnig. Die Höchstwerte liegen zwischen 27 und knapp 34 Grad. Morgen dann viele Wolken und verbreitet Schauer oder Gewitter bei maximal 31 Grad.
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Na, seid ihr schon wach? Was sind denn eigentlich so eure Routinen am Morgen? Gibt's da was? Zum Beispiel erst frühstücken und dann Zähne putzen oder macht ihr es genau andersherum? Also mein erster Gang ist morgens immer mal erst zur Kaffeemaschine und danach ins Bad unter die Dusche. Mein Nachbar aber hingegen erzählte mir letzte Woche, er macht morgens immer erst Sport und zieht sich dann so ein Powerdrink rein. Das wäre nicht meins, aber wichtig ist, das habe ich früher schon als Kind gelernt, ohne Frühstück und wie ich finde vor allem ohne gute Musik auf den Ohren sollte man das Haus auf gar keinen Fall verlassen. Ich meine jetzt das Brötchen durch die Lautsprecher schieben macht irgendwie wenig Sinn, aber die gute Musik auf den Ohren, dafür könnte jetzt dieser Song hier sorgen.

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1: Im Studio sind Gröling. Schönen guten Morgen. Nach einer gewaltigen Flutwelle in Nepal werden hunderte Menschen vermisst, darunter auch viele Touristen. Mindestens 160 Menschen kamen nach Behördenangaben ums Leben. Videos zeigen, wie Wasser- und Schlammmassen ganze Häuser und Brücken mitreißen. Als Ursache wird ein Gletscherabbruch in einen Fluss vermutet. Ganze Dörfer und Märkte sind von der Karte ausradiert, so ein Sprecher der Internationalen Föderation der Rotkreuz- und Rothalbmondgesellschaften. Die Such- und Rettungsarbeiten laufen auf Hochtouren. Union und SPD wollen heute und morgen den weiteren Reformfahrplan abklären. Bei der zweitägigen Klausur der Koalitionsfraktionen geht es unter anderem um die Rente. Die SPD will das Rentenpaket entschärfen, etwa mit Blick auf das geplante Aus der Rente mit 63. Bei der Einkommensteuer will die Union mehr Entlastung. SPD-Fraktionschef Miersch sagt im Ersten:
2: Das sind wirklich auch teilweise harte Diskussionen. Das gehört zur Politik dazu. Manchmal sind die Bürgerinnen und Bürger davon etwas genervt. Umso wichtiger ist es dann, zu Ergebnissen zu kommen. Und man muss sich auch was zugestehen. Sowohl die CDU wie die CSU und die SPD müssen in dieser Koalition sichtbar sein. Aber am Ende zählt es wirklich, gemeinsam hier dieses Land voranzubringen.
1: Bei Spionage und Sabotage gegen deutsche Unternehmen führt die Spur immer häufiger zu ausländischen Geheimdiensten. Gut jede dritte betroffene Firma konnte zuletzt einen Angriff einem fremden Nachrichtendienst zuordnen, zeigt eine Bitkom-Studie. Der Schaden durch Cyberangriffe liegt jährlich bei über 200 Milliarden Euro. Wegen der höheren Schienenmaut erhöhen die Länder den Druck auf den Bund. Wie die Rheinische Post berichtet, wollen sie in den nächsten Tagen Klage einreichen. Im Regionalverkehr geht es um Mehrkosten von 400 Millionen Euro. Die Länder fordern, dass der Bund die Kosten übernimmt und die Schienenmaut reformiert. Die Bayern, Dortmund, Leipzig und Stuttgart erfahren heute, gegen wen sie in der Champions League ran müssen. In Monaco wird am Abend die Ligaphase ausgelost. Bei der Mammutliga mit insgesamt 36 Teams hat wieder jedes Team in der Vorrunde 8 Spiele, 4 zu Hause und 4 auswärts.
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3: Mit KI-Support. Sonnig bis wolkig ist es gerade und erstmal bleibt es oft trocken. Später kommt dann von Westen her mehr Action rein, da ziehen kräftige Gewitter auf, teils mit Starkregen und Hagel und dazu wird's richtig warm mit 27 bis knapp 34 Grad. Morgen wird's wechselhaft mit vielen Schauern und Gewittern, maximal bis 31 Grad.
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Erdnussbutter oder Nutella? 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Kommt, mit dem Aufstrich, da kann man wirklich diskutieren. 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Und damit an alle, die gerade eingeschaltet haben, nochmal einen guten Morgen zusammen.

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1: Im Studio Sönke Röhling, schönen guten Tag. Eine gewaltige Flutwelle hat in Nepal eine Spur der Verwüstung hinterlassen. Mindestens 160 Menschen kamen ums Leben. Hunderte werden noch vermisst. Fabian Hoffmann mit den Einzelheiten.
2: Unter den Vermissten sind auch viele Touristen. Die Flut hatte unter anderem einen Ort getroffen, von dem aus viele Trekkingrouten starten. Die Rettungskräfte suchen fieberhaft nach Überlebenden. Auf Videos im Netz ist zu sehen, wie die Welle zahlreiche Häuser, Straßen und Brücken, ja ganze Dörfer mit sich reißt. Experten gehen davon aus, dass ein Gletscherabbruch in einen Fluss das Unglück ausgelöst hat.
1: Rund die Hälfte der Kinder und Jugendlichen in Deutschland ist für ein Social-Media-Verbot. Das ist das Ergebnis einer Umfrage der Techniker Krankenkasse. Sie sprechen sich für eine Altersgrenze von 14 Jahren aus. In Deutschland wird weiter über ein Verbot diskutiert. Rente, Steuern, weniger Bürokratie. Die Liste an Reformen ist lang und Union und SPD wollen bei der Umsetzung nun Gas geben.

0: Es sei noch nicht entschieden, ob Werke geschlossen werden. Der SC Freiburg will heute den Einzug in die Conference League perfekt machen. Im Rückspiel gegen den FC Motherwell sind die Freiburger zu Hause klarer Favorit. Das Hinspiel in Schottland hatten sie mit 3:1 gewonnen. Rückenwind gibt der deutliche Pokalsieg am Wochenende. Anpfiff in Freiburg ist um 18.45 Uhr.
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2: Mit KI-Support. Sonnig bis wolkig ist es gerade und erstmal bleibt es oft trocken. Später kommt dann von Westen her mehr Action rein. Da ziehen kräftige Gewitter auf, teils mit Starkregen und Hagel. Und dazu wird's richtig warm mit 27 bis knapp 34 Grad. Morgen wird's wechselhaft mit vielen Schauern und Gewittern, maximal bis 31 Grad.

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1: Im Studio Sönke Röhling. Schönen guten Tag. Schwarz-Rot will in Sachen Reformen Tempo machen. Nach der Klausurtagung der Bundesregierung kommen heute die Fraktionen von Union und SPD zusammen. Sie wollen den weiteren Fahrplan abstecken, wie die Reformen, also etwa bei der Rente, umgesetzt werden. Die Politikwissenschaftlerin Ursula Münch sagt im Ersten, dass wir diese Aufbruchssignale schon öfter gehört haben, aber
2: dieses Mal könnte es wirklich klappen, weil man im Grunde ja auch eine Besonderheit hat. Man hat zum einen diese Landtagswahlen vor sich, aber zum anderen bekommt man endlich ein bisschen Rückendeckung durch die Wirtschaftsdaten. Und ich hatte den Eindruck, dass das ja vielleicht geradezu beflügelt hat.
1: Nach dem Milliardenvergleich im US-Prozess um Social-Media-Sucht flammt auch in Deutschland wieder die Diskussion um ein Verbot auf. Die Technikerkrankenkasse hat jetzt die gefragt, die es betrifft, Fabian Hoffmann.
3: Ja, und etwas mehr als die Hälfte der befragten Kinder und Jugendlichen ist für eine Altersgrenze von 14 Jahren oder ein grundsätzliches Verbot von Insta, TikTok und Co. für Minderjährige. Die große Mehrheit sagt gleichzeitig, Social Media tut ihnen gut. Bundesfamilienministerin Prien ist für ein Mindestalter von 13 Jahren und will sich auch auf EU-Ebene

0: Ebene dafür stark machen. Im US-Prozess hatte Insta- und Facebook-Konzern Meta eingewilligt, gut 14 Milliarden Euro zu zahlen und Zeitsperren zum Schutz der jungen Nutzer einzuführen, vorerst nur in den USA.
1: Nach der heftigen Flutwelle in Nepal werden weiter hunderte Menschen vermisst, darunter auch mindestens 8 Deutsche, so die örtlichen Behörden. Die Flut hatte ganze Dörfer mitgerissen und unter anderem auch einen Ort getroffen, von dem aus viele Tracking-Touren starten. In 5 Bundesländern gehen die Behörden offenbar gerade mit einer Razzia gegen die illegale Artgemeinschaft vor. Denn die rassistisch-völkische Sekte ist wohl weiter aktiv, obwohl sie seit 3 Jahren verboten ist. Laut Spiegel gibt es Durchsuchungen in Sachsen-Anhalt, Berlin, Brandenburg, Niedersachsen und NRW. Nach der Sonnenfinsternis über Deutschland gibt's das nächste Himmelsspektakel. Kommende Nacht bzw. morgen früh steht eine partielle Mondfinsternis an. Dabei schiebt sich die Erde zwischen Mond und Sonne. Der Mond wird dabei verdunkelt und wirkt auch etwas rötlich. Der Höhepunkt wird gegen 6 Uhr erwartet.
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3: Mit KI-Support. Sonnig bis wolkig ist es gerade und meistens bleibt es auch trocken. Vor allem in der Westhälfte hängen mehr Wolken und zum Abend können da dann auch kräftige Gewitter aufziehen. Dazu wird es richtig heiß mit maximal 27 bis knapp 34 Grad. Morgen gibt's dann mehr Wolken und verbreitet Schauer und Gewitter, dazu höchstens 31 Grad.

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1: Im Studio Sönke Röhling. Schönen guten Tag. Nach der verheerenden Sturzflut in Nepal werden auch mehrere Deutsche vermisst. Das haben die Behörden des Landes bestätigt. Bislang ist von mindestens 160 Toten die Rede. 1300 Menschen werden noch vermisst, darunter auch viele Touristen. Fabian Hoffmann mit den Einzelheiten.
2: Die Flut hatte unter anderem einen Ort getroffen, von dem aus viele Trekkingrouten starten. Die Rettungskräfte suchen fieberhaft nach Überlebenden. Auf Videos im Netz ist zu sehen, wie die Welle zahlreiche Häuser, Straßen und Brücken, ja ganze Dörfer mit sich reißt. Experten gehen davon aus, dass ein Gletscherabbruch in einen Fluss das Unglück ausgelöst hat.
1: In 5 Bundesländern läuft seit dem Morgen eine Razzia im Zusammenhang mit der illegalen Artgemeinschaft. Denn die rassistisch-völkische Sekte ist wohl weiterhin aktiv, obwohl sie seit 3 Jahren verboten ist. Tim Britztrup.
3: In Sachsen-Anhalt, Berlin, Brandenburg, Niedersachsen und NRW gibt es Durchsuchungen, auch bei 2 AfD-Landtagskandidaten aus Sachsen-Anhalt. Insgesamt wird gegen 15 Beschuldigte ermittelt. Die Artgemeinschaft war 2023 verboten worden. Die damalige Bundesinnenministerin Faeser bezeichnete die Gruppe als sektenartige, zutiefst rassistische und antisemitische Vereinigung.
1: Jeder zweite Jugendliche in Deutschland ist für eine Altersgrenze bei Social Media. Wenn es nach ihnen geht, sollten Insta, TikTok und Co. für alle unter 14 verboten sein. Das zeigt eine Umfrage der Techniker Krankenkasse. In Deutschland wird weiter über ein Verbot diskutiert. Familienministerin Prien ist für ein Mindestalter von 13 Jahren. Das Klischee vom nerdigen Teenie, der in der dunklen Bude zockt, hat nichts mit der Wirklichkeit zu tun. Games sind längst in der Mitte unserer Gesellschaft angekommen, so Bundespräsident Steinmeier auf der Gamescom in Köln. Trotz Risiken wie Computerspielsucht lobt Steinmeier die Gamesbranche als milliardenschweren Wirtschaftszweig, Fortschrittsmotor und festen Bestandteil unseres kulturellen Lebens. Und weiter.
4: Es spricht ja auch vieles dafür, dass solche Spiele auch Menschen helfen können, ihr Leben besser zu bewältigen, als Ventil gegen Stress, als Brücke, um Kontakte zu knüpfen, Einsamkeit zu überwinden oder indem sie kognitive Fähigkeiten trainieren und das Risiko senken, geistig abzubauen.
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5: Mit KI-Support. Sonnig bis wolkig ist es gerade und meistens bleibt es auch trocken. Vor allem in der Westhälfte hängen mehr Wolken und zum Abend können da dann auch kräftige Gewitter aufziehen. Dazu wird es richtig heiß mit maximal 27 bis knapp 34 Grad. Morgen gibt's dann mehr Wolken und verbreitet Schauer und Gewitter, dazu höchstens 31 Grad.
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1: Im Studio Sönke Röhling. Schönen guten Tag. Die Rettungskräfte suchen nach der heftigen Flutwelle in Nepal weiter fieberhaft nach Überlebenden. Über 1300 Menschen werden noch vermisst, darunter auch einige Deutsche. Experten gehen davon aus, dass ein Gletscherabbruch in einen Fluss das Unglück ausgelöst hat. Solch große Katastrophen sind selten, sagt der Geomorphologe Jens Turowski bei NTV.
2: Jetzt in dem Gebiet selbst, das ist Monsunzeit, die Böden sind gesättigt, da ist sehr viel Wasser im Untergrund. Man sieht da viele Schlammlawinen, kleinere Ereignisse. Also das ist, denke ich, das größere Risiko momentan, dass es kleinere lokale Ereignisse gibt, die dann die Rettungsarbeiten stören.
1: Schwarz-Rot will in Sachen Reformen Tempo machen. Nach der Klausurtagung der Bundesregierung kommen heute die Fraktionen von Union und SPD zusammen. Sie wollen den weiteren Fahrplan abstecken, wie die Reformen, also etwa bei der Rente, umgesetzt werden. Die Politikwissenschaftlerin Ursula Münch sagt im Ersten, dass wir diese Aufbruchssignale schon öfter gehört haben, aber
3: dieses Mal könnte es wirklich klappen, weil man im Grunde ja auch eine Besonderheit hat. Man hat zum einen diese Landtagswahlen vor sich, aber zum anderen bekommt man endlich ein bisschen Rückendeckung durch die Wirtschaftsdaten. Und ich hatte den Eindruck, dass das ja vielleicht geradezu beflügelt hat.
1: Mecklenburg-Vorpommern freut sich über eine Rieseninvestition. Die Schwarzgruppe, zu der auch Lidl gehört, plant ein großes Rechenzentrum bei Rostock und will dafür bis zu 5,6 Milliarden Euro investieren. Die Gruppe hat sich laut Ministerpräsidentin Schwesig unter anderem deshalb für MV entschieden, weil es da viel grünen Strom gibt. Unsere Gesellschaft gamifiziert sich in vielen Lebensbereichen, sagt Bundespräsident Steinmeier. Trotz Risiken wie Computerspielsucht lobt er auf der Gamescom in Köln die Gaming-Branche als milliardenschweren Wirtschaftszweig, Fortschrittsmotor und festen Bestandteil unseres kulturellen Lebens. Der SC Freiburg ist heute wieder international gefordert. Gegen den FC Motherwell geht es um den Einzug in die Ligaphase der Conference League. Das Hinspiel hatte Freiburg mit 3:1 gewonnen. Die Freiburger gehen also als Favorit ins Rückspiel. Los geht's um 18.45 Uhr.
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4: Mit KI-Support. Viel Sonne gibt's jetzt am Mittag in vielen Ecken, nur im Westen und Südwesten hängen mehr Wolken am Himmel. Bis zum Nachmittag bleibt's oft trocken, Richtung Abend können dann die ersten kräftigen Gewitter aufziehen, vereinzelt auch heftig dabei. Dazu liegen die Höchstwerte heute zwischen 27 und knapp 34 Grad. Morgen dann mehr Wolken und immer wieder Schauer und Gewitter, maximal bis 29 Grad.
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1: Im Studio Imme Kasten. Schönen guten Tag. Rente, Steuern, weniger Bürokratie. Die Liste an Reformen ist lang und Union und SPD wollen bei der Umsetzung Gas geben. Die beiden Fraktionen treffen sich heute und morgen, um den weiteren Kurs abzuklären. Die Koalition steht enorm unter Zugzwang, jetzt zu liefern, nicht nur wegen der anstehenden Landtagswahlen. Dazu sagt die Politikwissenschaftlerin Ursula Münch in der ARD.
2: Es geht ja insgesamt um die Zukunftsperspektiven für das Land. Also ja, es wird sein, dass die AfD sehr gut abschneidet, aber es hängt ja immer davon ab, wie reagiert man darauf und wie souverän geht man damit um, dass man einerseits sagt, ja, wir haben diese Lektion verstanden, sich aber andererseits nicht auseinanderdividieren lässt. Und das wird jetzt eben die Kunst sein.
1: Nach der heftigen Flutwelle in Nepal werden weiter hunderte Menschen vermisst. Darunter sind auch mindestens 8 Deutsche, so die nepalesische Tourismusbehörde. Mindestens 160 Menschen kamen ums Leben. Die Flut hatte ganze Dörfer mitgerissen und unter anderem auch einen Ort getroffen, von dem aus viele Trekkingrouten starten. Die Rettungskräfte suchen fieberhaft nach Überlebenden. Experten gehen davon aus, dass ein Gletscherabbruch in einem Fluss das Unglück ausgelöst hat. Rund die Hälfte der Kinder und Jugendlichen in Deutschland ist für ein Social-Media-Verbot. Das ist bei einer Umfrage der Techniker Krankenkasse rausgekommen. Sie sprechen sich für eine Altersgrenze von 14 Jahren aus. In Deutschland wird weiter über ein Verbot diskutiert. Die Schwarzgruppe, zu der unter anderem Lidl gehört, investiert Milliarden in Mecklenburg-Vorpommern. Bei Rostock soll ein riesiges Rechenzentrum entstehen für bis zu 5,6 Milliarden Euro. Die Schwarzgruppe hat sich offenbar unter anderem für Rostock entschieden, weil da so viel grüner Strom produziert wird. Die Bayern, Dortmund, Leipzig und Stuttgart erfahren heute, gegen wen sie in der Champions League ran müssen. In Monaco wird am Abend die Ligaphase ausgelost. Bei der Mammutliga mit insgesamt 36 Teams hat wieder jedes Team 8 Spiele, 4 zu Hause und 4 auswärts.
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3: Mit KI-Support. Viel Sonne gibt's jetzt am Mittag in vielen Ecken, nur im Westen und Südwesten hängen mehr Wolken am Himmel. Bis zum Nachmittag bleibt's oft trocken, Richtung Abend können dann die ersten kräftigen Gewitter aufziehen, vereinzelt auch heftig dabei. Dazu liegen die Höchstwerte heute zwischen 27 und knapp 34 Grad. Morgen dann mehr Wolken und immer wieder Schauer und Gewitter, maximal bis 29 Grad.

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1: Im Studio Imme Kasten. Schönen guten Tag. Union und SPD wollen den weiteren Reformfahrplan abklären. Bei der zweitägigen Klausur der Koalitionsfraktionen geht es heute und morgen unter anderem um die Rente. Da will die SPD das Rentenpaket entschärfen, etwa mit Blick auf das geplante Aus der Rente mit 63. Bei der Einkommenssteuer will die Union mehr Entlastung. SPD-Fraktionschef Matthias Miersch sieht in dem Treffen auch die Möglichkeit für eine Zwischenbilanz.
2: Was lief gut im vergangenen Jahr? Wo müssen wir noch besser werden, auch gerade in der Zusammenarbeit untereinander, damit wir dann die kommenden Monate die Dinge beschließen können im Parlament, sodass Bürgerinnen und Bürger, sodass Unternehmen alle das auch spüren, dass wir die Zukunftsfähigkeit Deutschlands organisieren und Deutschland tatsächlich auch voranbringen.
1: Nach dem Milliardenvergleich im US-Prozess um Social-Media-Sucht flammt jetzt auch in Deutschland wieder die Diskussion um ein Verbot auf. Die Techniker-Krankenkasse hat jetzt die gefragt, die es betrifft, Fabian Hoffmann.
3: Ja, und etwas mehr als die Hälfte der befragten Kinder und Jugendlichen ist für eine Altersgrenze von 14 Jahren oder ein grundsätzliches Verbot von Insta, TikTok und Co. für Minderjährige. Die große Mehrheit sagt gleichzeitig, Social Media tut ihnen gut. Bundesfamilienministerin Prien ist für ein Mindestalter von 13 Jahren und will sich auch auf EU-Ebene dafür stark machen. Im US-Prozess hatte Insta- und Facebook-Konzern Meta eingewilligt, gut 14 Milliarden Euro zu zahlen und Zeitsperren zum Schutz der jungen Nutzer einzuführen, vorerst nur in den USA.
1: In 5 Bundesländern gehen die Behörden mit einer Razzia gegen die illegale Artgemeinschaft vor, denn die rassistisch-völkische Sekte ist wohl weiter aktiv, obwohl sie seit 3 Jahren verboten ist. Durchsuchungen gibt's in Sachsen-Anhalt, Berlin, Brandenburg, Niedersachsen und Nordrhein-Westfalen. Mecklenburg-Vorpommern freut sich über eine Rieseninvestition. Die Schwarzgruppe, zu der auch Lidl gehört, plant ein gewaltiges Rechenzentrum bei Rostock. Die Einzelheiten dazu von Philipp Nützig.
4: Und dafür will die Schwarzgruppe bis zu 5,6 Milliarden Euro investieren. Ein Grund für die Standortentscheidung ist wohl, dass in MV reichlich grüner Strom produziert wird. Und Strom braucht so ein Rechenzentrum ja ohne Ende. Wenn die Rechner da laufen, produzieren sie auch massig Abwärme. Die wiederum wollen die Stadtwerke Rostock für die Wärmeversorgung der Stadt nutzen.
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5: Mit KI-Support. Sonnig bis wolkig ist es heute Nachmittag und gerade in der Westhälfte werden die Wolken mehr. Meistens bleibt's aber trocken. Zum Abend kann es im Südwesten die ersten kräftigen Gewitter geben. Dazu werden es je nach Ecke etwa 27 bis knapp 34 Grad. Morgen wird's dann deutlich wechselhafter mit kräftigen Schauern und Gewittern, maximal um 29 Grad.

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2: Ja, 16 Uhr Nachmittagslöschzeit hier in Ihrem Lieblingsradio. Heute ist Donnerstag, der 27. August 2026. Der August biegt ja langsam auf die Zielgerade ein. Die Tage werden bereits wieder spürbar kürzer. Gleichzeitig läuft die Musik- und Veranstaltungswelt noch einmal richtig auf Hochtouren. Wir schauen heute gemeinsam auf das, was diesen 27. August interessant macht. Was ist in Deutschland und der Welt passiert? Welche Geschichten beschäftigen die Menschen? Was gibt es Neues aus der Musikszene? Und natürlich schauen wir auch auf einen Abschied, der die Musikwelt in diesen Tagen besonders bewegt. Denn eine der ganz großen Stimmen der internationalen Musikgeschichte ist nicht mehr da. Dolly Parton ist im Alter von 80 Jahren gestorben. Aber bevor wir uns dieser außergewöhnlichen Künstlerin ausführlich widmen, beginnen wir natürlich hier mit dem Nachmittagsflash zu Dolly Parton. Kommen wir später dann. Ja, das ist so ziemlich der Inhalt der ersten Stunde. Nachmittagsflash und im zweiten Stündchen gibt es dann natürlich wie immer die Wochenhoroskope. Musikwünsche und Grüße nehme ich auch gerne wie immer entgegen über die Grußbox Ihres Lieblingsradios oder per WhatsApp unter der 066229089573. Gerne da dann auch als Sprachnachricht. Also Musikwünsche und Grüße in die Gruß- und Wunschbox oder über WhatsApp zu mir schicken 066229089573. Läuft aber nochmal durch den Player durch, also keine Panik. Nicht jetzt aufstehen, wegrennen, Stift und Zettel suchen. So, damit ist die erste Stunde neu gestaltet für den Nachmittagsflash. Die zweite Stunde bleibt wie gewohnt erhalten mit den Wochenhoroskopen.

So, würde ich sagen, starten wir doch einfach erstmal in die Sendung, kommen so langsam an und dann beginnen wir mit dem ersten, sagen wir mal, redaktionellen Thema.

Ja, was geschah eigentlich so am 27. August, welchen Jahres auch immer? Der 27. August ist historisch gesehen ein ziemlich spannender Tag sogar. Denn ein Ereignis liegt zum Beispiel dabei besonders weit zurück. Am 27. August 1896 kam es zwischen Großbritannien und dem Sultanat Sansibar zu einem Krieg, der heute als der kürzeste Krieg der Weltgeschichte gilt. Und kurz bedeutet hier wirklich kurz. Der Konflikt dauerte gerade einmal ungefähr 45 Minuten. Ein Krieg, der schneller vorbei war, als manche heute brauchen, um einen Kaffee zu trinken. Ganz anders sah die Geschichte am 27. August 1991 aus. An diesem Tag erklärte Moldawien seine Unabhängigkeit von der Sowjetunion. Der Zerfall der Sowjetunion war damals bereits in vollem Gange und sollte die politische Landkarte Europas grundlegend verändern. Und auch die Welt der Technik hat am 27. August ihre eigene Geschichte. Im Jahr 1971 öffnete in West-Berlin erstmals die internationale Funkausstellung ihre Tore für die Besucher. Damals ging es natürlich noch nicht um Smartphone, Streaming oder künstliche Intelligenz. Es ging ganz einfach um Radio, Fernsehen und Phono. Und wenn man sich anschaut, wie sehr sich diese drei Bereiche seitdem verändert haben, wird deutlich, welche enorme Entwicklung hinter uns liegt. Damals stand vielleicht ein großes Radiogerät im Wohnzimmer. Heute steckt praktisch eine komplette Radiowelt in jedem Smartphone. Und genau deshalb passt dieser historische Blick eigentlich ganz wunderbar zu unserem heutigen Programm. Denn Radio hat sich verändert. Aber eines ist geblieben: Menschen wollen Musik hören, Geschichten erleben und gemeinsam etwas entdecken. So, machen wir Musik und dann mal einen Blick auf heute.

0: Ja, und da sind wir schon wieder zurück. Machen wir jetzt einen Blick auf heute. Auch heute beschäftigen uns natürlich zahlreiche Nachrichten. In Deutschland wird unter anderem über die wirtschaftliche Entwicklung gesprochen. An den Finanzmärkten richten sich die Blicke dabei auch auf neueste Zahlen des amerikanischen Technologiekonzerns Nvidia. Die Erwartungen waren hoch und die veröffentlichten Zahlen sorgten für eine grundsätzliche positive Stimmung an den Märkten. Das zeigt einmal mehr, wie stark die internationale Wirtschaft inzwischen von Technologieunternehmen und insbesondere von dem Thema künstliche Intelligenz beeinflusst wird. Doch KI ist nicht nur Wirtschaftsthema, sie verändert auch die Musik. Und genau das wird es für unser heutiges Programm gleich besonders interessant. Aber erstmal Musik.
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Ja, und damit sind wir beim Thema Musik und künstliche Intelligenz. Künstliche Intelligenz kann inzwischen Melodien erzeugen, sie kann Stimmen imitieren, sie kann Texte schreiben und sie kann innerhalb weniger Sekunden Musikstücke produzieren. Doch die entscheidende Frage lautet, was ist eigentlich noch echte Musik? Und wer ist der Urheber eines Songs, wenn eine Maschine einen großen Teil davon erzeugt? Genau diese Diskussion wird aktuell immer intensiver. In Australien ist dabei eine besondere interessante Entwicklung zu beobachten. Die dortigen Charts schließen vollständig KI-generierte Musik aus. Damit wird eine klare Grenze gezogen, wenn ein Werk ausschließlich von einer Maschine erzeugt wurde, soll es nicht einfach mit Musik konkurrieren, die von menschlichen Künstlerinnen und Künstlern geschaffen wurde. Das Thema dürfte die Musikindustrie noch lange beschäftigen, denn natürlich kann künstliche Intelligenz ein Werkzeug sein, aber Musik ist eben nicht nur eine Ansammlung von Tönen. Musik bedeutet Emotionen, Erinnerungen, Erlebnisse. Und manchmal reicht ein einziger Song, um uns innerhalb von 3 Sekunden an einen bestimmten Menschen oder eine bestimmte Sommer zurückzubringen. Eine Maschine kann Musik erzeugen, aber ob sie auch genau diese persönlichen Erinnerungen erzeugen kann, naja, das würde ich mal sagen und steht hier eigentlich als eine ganz andere Frage da. So, gleich kommen wir hier zum Thema Dolly Parton.

Ja, Dolly Parton ist also von uns gegangen. Ja, damit sind wir bei der Nachricht, die die internationale Musikwelt in diesen Tagen besonders bewegt. Dolly Parton ist also tot. Die Country-Ikone starb im Alter von 80 Jahren. Mit Dolly Parton verabschiedet sich eine Künstlerin, deren Bedeutung weit über die Country-Music hinausging. Sie war Sängerin, Songwriterin, Schauspielerin, Unternehmerin und vor allem eine Persönlichkeit, die sich über Jahrzehnte ihre ganz eigene Identität bewahrt hat. Dolly Parton kam aus sehr einfachen Verhältnissen in Tennessee. Sie wuchs mit vielen Geschwistern auf und machte später eine Weltkarriere. Dabei war sie niemals nur die Frau mit den blonden Haaren, den auffälligen Kleidern und der unverwechselbaren Stimme. Dolly Parton war eine äußerst erfolgreiche Songwriterin. Sie schrieb Songs, die später von anderen Künstlern zu Welthits gemacht wurden. Einer der bekanntesten Fälle ist natürlich I Will Always Love You. Dolly Parton schrieb den Song ursprünglich selbst. International zu einem gigantischen Hit wurde er später vor allem durch Whitney Houston. Und genau das ist vielleicht eines der größten Vermächtnisse von Dolly Parton. Sie schrieb Songs, die Generationen überdauerten. Songs, die anderen Künstler aufnahmen, Songs, die neu interpretiert wurden und Songs, die Jahrzehnte später noch immer funktionieren werden. So, machen wir nochmal Musik und dann geht's zu den Nachrichten. Danach geht's weiter mit Dolly Parton und natürlich mehr Musik hier beim Nachmittagsflash.

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1: Im Studio Imme Kasten. Schönen guten Tag. Rente, Steuern, weniger Bürokratie. Die Liste an Reformen ist lang und Union und SPD wollen bei der Umsetzung Gas geben. Die beiden Fraktionen treffen sich heute und morgen, um den weiteren Kurs abzuklären. Und die Koalition steht enorm unter Zugzwang, jetzt zu liefern. Union-Fraktionschef Thorsten Frey will mit klarem Fokus in den Herbst gehen, sagt er.
2: Das bedeutet eben auch, dass wir als die beiden regierungstragenden Fraktionen gemeinsam diesen Weg miteinander gehen, der auch Zumutungen enthält. Für die ein oder andere Fraktion, für einen Teil der Bürgerinnen und Bürger unserer Gesellschaft. Aber er ist eben auch notwendig, um unser Land wieder voranzubringen.
1: Bezahlbare Wohnungen zu finden ist für viele Menschen ein Problem. Die Linke macht sich daher jetzt erneut für einen bundesweiten Mietendeckel stark. Jana Klonikowski.
3: Genau, und sie untermauert ihre Forderung mit einem neuen Gutachten, das sie selbst in Auftrag gegeben hat. Das sagt, ein Mietendeckel wäre mit dem Grundgesetz vereinbar, also kein unverhältnismäßiger Eingriff in die Eigentumsfreiheit. Die Linke will jetzt per Bundestagsantrag die Regierung dazu bringen, einen Mietendeckel vorzulegen. Das hat aber im Prinzip keine Aussicht auf Erfolg. Kritiker sagen auch, durch einen Mietendeckel würde der Bau von neuen Wohnungen abgewürgt, weil es eben keine Anreize zum Vermieten mehr gibt.
1: Die sogenannte Gruppe der Sparsamen will, dass die EU weniger Geld ausgibt. Deutschland und 5 weitere Länder fordern mehrere 100 Milliarden Euro weniger als von der EU-Kommission vorgeschlagen. Geld müsse vor allem für Verteidigung, Wettbewerbsfähigkeit und Migration ausgegeben werden, heißt es. Die Bayern, Dortmund, Leipzig und Stuttgart erfahren heute, gegen wen sie in der Champions League ran müssen. In Monaco wird am Abend die Ligaphase ausgelost. Bei der Mammutliga mit insgesamt 36 Teams hat wieder jedes Team 8 Spiele, 4 zu Hause und 4 auswärts.
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4: Mit KI-Support. Sonnig bis wolkig ist es heute Nachmittag und gerade in der Westhälfte werden die Wolken mehr. Meistens bleibt's aber trocken. Zum Abend kann es im Südwesten die ersten kräftigen Gewitter geben. Dazu werden es je nach Ecke etwa 27 bis knapp 34 Grad. Morgen wird's dann deutlich wechselhafter mit kräftigen Schauern und Gewittern, maximal um 29 Grad.

Ja, damit sind wir zurück aus der Nachrichtenpause hier beim Nachmittagsflash. Wo waren wir stehen geblieben? Bei Dolly Parton. Genau, da machen wir jetzt auch weiter. Dolly Parton war also nicht nur Musikerin, sie war auch Unternehmerin. Sie gründete mit Dollywood einen Freizeitpark, der zu einer wichtigen Attraktion in Tennessee wurde. Und sie engagiert sich stark für Bildung und Kinder. Sie versorgte Kinder mit Büchern und hat weltweit Millionen von Kindern damit erreicht. Das ist ein wichtiger Teil ihres Vermächtnisses, denn Dolly Parton wusste sehr genau, woher sie kam, und sie vergaß diese Herkunft nie. Vielleicht war genau das einer der Gründe, warum sie über Jahrzehnte so beliebt blieb. Sie konnte Weltstar sein und gleichzeitig bodenständig wirken. Sie konnte Glamour zeigen und trotzdem über sich selbst noch lachen. Und sie konnte große Erfolge feiern, ohne ihre Herkunft zu verstecken. Nach ihrem Tod kommen nun weltweit die Reaktionen. Fans erinnern sich an ihre Songs, Kollegen würdigen ihre Karriere und bei Konzerten wird ihre Musik gedacht. Auch Harry Styles erinnerte bei seinem Konzert in New York an Dolly Parton und spielte I Will Always Love You, ein schöner Moment. Dem manchmal ist Musik die beste Form, Abschied zu nehmen. So, machen wir Musik und dann kommen wir zu den musikalischen Gedanken von Dolly Parton.

Ja, da haben wir es hier, 16.40 Uhr, ein Hallihallo, Hallöchen, wunderschönen Donnerstag an allen neu dazugeschalteten Hörerinnen und Hörer. Wir sind mittendrin hier beim Nachmittagsflash. Wir kommen jetzt hier zum musikalischen Gedanke von Dolly Parton. Wenn wir heute über Dolly Parton gesprochen haben, dann geht es deshalb nicht nur um ihren Tod, es geht vor allem um das, was bleibt. Und bei einem Musiker ist das etwas ganz Besonderes. Es sind die Songs, die Stimme, die Geschichten, die Erinnerungen und die Momente, in denen Menschen Jahre später noch sagen, diesen Song habe ich damals gehört. Vielleicht ist genau das die schönste Form von Unsterblichkeit. Der Mensch geht und die Musik bleibt.

Aber natürlich dreht sich die Musikwelt nicht nur um internationale Stars. Auch in Deutschland passiert gerade einiges. Ein Beispiel ist zum Beispiel Metzen. Die deutsche Rockband blickt auf ein ganz besonderes Jubiläum zurück. Das Album Goodbye Logic wird 20 Jahre alt. Das Album erschien ursprünglich im Jahr 2006. 20 Jahre später wird es noch einmal als Jubiläums-Edition aufgelegt. Und solche Jubiläen zeigen uns immer wieder, wie schnell die Zeit vergeht. 2006 war ein völlig anderer Musikwelt. Musik wurde noch wesentlich stärker über CDs und MP3s konsumiert. Streaming war da noch längst nicht der Mittelpunkt unseres Musiklebens. Und Vinyl, naja, das war damals für viele eher ein Nischenprodukt. Heute erlebt die Schallplatte wieder einen enormen Boom und genau deshalb passt ein 20-jähriges Jubiläum wie Goodbye Logic hervorragend in die heutige Zeit. Alte Musik kommt, neues Leben. Gleichzeitig wächst natürlich die nächste Generation von Künstlerinnen und Künstlern nach. Die deutsche Musikszene ist inzwischen unglaublich vielseitig. Schlager, Pop, Rock, Hip-Hop, Dance, Indie, elektronische Musik und immer mehr Künstlerinnen bewegen sich zwischen mehreren Genres. Ein Song muss heute nicht mehr eindeutig Pop oder Rap sein. Es kann beides sein. Es kann Schlagerelemente enthalten und gleichzeitig modern produziert sein. Und genau diese Mischung macht die heutige Musiklandschaft so spannend.

Ja, und dann hat die Solveig ja irgendwie die Drehtür benutzt, aber macht nichts, sie ist wieder da. Ja, und damit kommen wir auch wieder zurück zu uns, nämlich zum Radio. Denn Radio hat in dieser Entwicklung eine ganz besondere Rolle. Streamingdienste wissen sehr genau, was wir hören. Algorithmen schlagen uns Songs vor, die zu unserem bisherigen Geschmack passen. Aber Radio kann etwas anderes. Radio kann nämlich überraschen. Ein Moderator kann einen Song spielen, den man vielleicht noch gar nicht kennt. Eine Geschichte kann dazu führen, dass man plötzlich einen Künstler interessant findet. Und manchmal läuft genau der eine Song, den man seit 10 Jahren nicht mehr gehört hat. Und plötzlich ist sie wieder da. Diese Erinnerung, diese Stimmung, dieses Gefühl, das ist etwas, was Musik bis heute kann. Und damit sind wir auch schon beim Veranstaltungsblick. Auch live ist momentan einiges los in Deutschland und Europa laufen weiterhin zahlreiche Festivals und Konzertveranstaltungen. Ein Beispiel ist das Lausitz-Festival, das am 25. August gestartet ist und bis Mitte September läuft. Das Festival verbindet Musik mit Theater, Literatur und weiteren Kulturveranstaltungen. Damit zeigt sich auch eine Entwicklung, die wir in den vergangenen Jahren immer wieder stärker beobachten. Festivals sind längst nicht mehr ausschließlich Musikveranstaltungen. Sie werden zu Treffpunkten für Kultur, für Begegnungen, für gemeinsame Erlebnisse. Und vielleicht ist genau das nach Jahren voller digitaler Unterhaltung wieder besonders wichtig. Menschen wollen nicht nur über einen Bildschirm erleben, sie wollen raus, sie wollen gemeinsam feiern, sie wollen Künstler live sehen und sie wollen Geschichten erleben, die sie später weitererzählen können. Was bleibt also noch vom Musiksommer 2026? Er neigt sich also langsam dem Ende entgegen, aber musikalisch ist noch lang nicht Schluss. Die Konzertkalender sind weiterhin gut gefüllt, neue Alben stehen an, neue Singles erscheinen und auch der Herbst verspricht einiges für Musikfans. Bedeutet das, der Sommer geht, die Musik bleibt. Und vielleicht ist das genau das Schöne daran, Musik kennt keine Jahreszeiten. Ein Sommerhit kann im Dezember funktionieren. Eine Ballade kann uns im Hochsommer berühren und ein alter Klassiker kann plötzlich wieder zum aktuellen Hit werden. Der kuriose Gedanke ist zum Schluss unseres heutigen Rückblicks noch einmal etwas Kurioses. Also der 27. August erinnert uns daran, wie unterschiedlich Geschichten sein kann. Auf einer Seite stehen große politische Ereignisse, Unabhängigkeitserklärungen, Kriege, technologische Entwicklungen. Auf der anderen Seite stehen Menschen, die einfach Musik machen. Und manchmal wird genau diese Musik später zur Geschichte. Dolly Parton ist dafür ein perfektes Beispiel gewesen. Ihre Songs sind längst Teil der Musikgeschichte. Und wahrscheinlich werden Menschen auch in vielen Jahrzehnten noch wissen, wer Dolly Parton war. Nicht nur wegen ihrer Stimme, sondern wegen ihrer Persönlichkeit.

Ja, und damit sind wir auch schon am Ende der ersten Stunde vom Nachmittagsflash. Heute haben wir also in der ersten Stunde zurückgeschaut auf den 27. August im Allgemeinen. Wir haben uns historische Ereignisse angehört, wir haben über Entwicklungen des Radios gesprochen, wir haben die aktuelle Diskussion um künstliche Intelligenz und Musik gehabt, wir haben einen Blick auf die deutsche Musikszene geworfen und natürlich haben wir im gewissen Sinne Abschied genommen von einer ganz großen Künstlerin Dolly Parton. Eine Frau, die gezeigt hat, dass man seine Herkunft nicht vergessen muss, um die Welt zu erobern. Eine Frau, die Songs geschrieben hat, die Generationen überdauern werden. Und eine Frau, deren Musik auch nach ihrem Tod weiterleben wird. Vielleicht ist am Ende die wichtigste Nachricht aus der Musikwelt: Ein Künstler kann gehen, aber ein guter Song wird immer bleiben. Damit sind wir im zweiten Stündchen Nachmittagsflash. Gleich gibt's die Wochenhoroskope. Also schön dranbleiben.

Ja, und damit beginnen wir mit den Wochenhoroskopen und das natürlich wie immer mit den Steinböcken. Natürlich, warum auch anders machen, wenn die erste schon anders als gewohnt war. So, also Steinbock, Lust und Liebe, diese Woche wird es gefühlvoller, als du zunächst erwartest. In deiner Partnerschaft kannst du offen mit Worten und mehr Nähe sorgen. Kleine Gesten wirken jetzt stärker als große Versprechen. Singles könnten jemanden kennenlernen, der zunächst eher unscheinbar wirkt, aber ordentlich für Herzklopfen sorgen kann. Also flirten lohnt sich doch noch heutzutage. Beruf und Finanzen. Du hast einen guten Blick dafür, was wirklich erledigt werden muss. Bleib bei wichtigen Entscheidungen ruhig und lass dich nicht von hektischen Kollegen anstecken. Finanziell ist eine solide Woche angesagt. Große Ausgaben solltest du trotzdem zweimal überdenken. Nicht jeder spontane Wunsch muss nämlich sofort erfüllt werden. Gesundheit und Fitness. Dein Energielevel schwankt etwas. Achte darauf, dir genügend Pausen zu gönnen und nicht ständig über deine eigenen Grenzen zu gehen. Bewegung tut dir besonders gut. Schon ein Spaziergang oder eine kleine Trainingseinheit kann deine Stimmung deutlich verbessern. Weniger Stress bedeutet mehr Bewegung. Dein Wochenmotto: Ich gehe meinen Weg mit Ruhe, Herz und einer guten Portion Selbstvertrauen. Wassermann, Lust und Liebe. In Sachen Liebe darf es diese Woche ruhig etwas aufregender werden. Du versprühst eine besondere Ausstrahlung und ziehst damit Aufmerksamkeit auf dich. Vergebene Wassermänner können mit kleinen Überraschungen frischen Wind in die Beziehung bringen. Singles sollten offen bleiben. Ein spontaner Flirt könnte sich interessanter entwickeln als gedacht. Auch in Sachen Lust darf du ruhig zeigen, was dir gefällt. Beruf und Finanzen. Im Beruf kommen deine Ideen gut an. Du denkst einen Schritt weiter und kannst mit kreativen Lösungen punkten. Allerdings solltest du darauf achten, dich nicht zu sehr zu verzetteln. Finanziell heißt es Überblick behalten. Eine spontane Ausgabe kann verlockend sein. Doch bevor du zugreifst, lohnt sich ein kurzer Blick auf dein Budget. Gesundheit und Fitness. Dein Kopf läuft auf Hochtouren, deshalb braucht auch dein Körper zwischendurch eine Pause. Bewegung hilft dir, Stress abzubauen und neue Energie zu tanken. Besondere Aktivitäten an der frischen Luft tun dir gut. Achte außerdem auf ausreichend Schlaf und gönne dir bewusst Zeiten, in denen einfach einmal nichts passieren muss. Dein Wochenmotto: Neue Ideen, neue Energie. Ich lass mich überraschen, was die Woche für mich bereithält. So, Musik, und dann haben wir die nächsten beiden Wochenhoroskope. Hier beim Nachmittagsflash, 17 Uhr und 6 Minuten haben wir. Und ich bin immer noch der alte Berliner in Hessen.

Ja, 17 Uhr und 9 Minuten. Hier sind die nächsten beiden Horoskope und liebe Fische, aufgepasst. Hier ist Ihr Wochenhoroskop. Lust und Liebe. In der Liebe wird es diese Woche emotional und gleichzeitig überraschend leicht. Du spürst ja genau, was dein Herz möchte und hast weniger Lust auf oberflächliche Spielchen. Vergebene Fische können durch offene Gespräche wieder mehr Nähe und Vertrauen schaffen. Kleine romantische Gesten wirken jetzt stärker als große Versprechen. Singles könnten jemanden kennenlernen, der zunächst unscheinbar wirkt, aber schnell dein Interesse weckt. Lass dir aber Zeit. Echte Gefühle müssen nicht sofort mit Vollgas beginnen. Beruf und Finanzen. Beruflich ist Durchhaltevermögen gefragt. Du hast gute Ideen, solltest aber darauf achten, dich nicht zu sehr von anderen Projekten und Erwartungen ablenken zu lassen. Wenn du Prioritäten setzt, kannst du in dieser Woche einen wichtigen Schritt nach vorn machen. Finanziell heißt es, lieber clever planen als spontan zugreifen. Eine Ausgabe könnte zunächst verlockend wirken, ist aber vielleicht nicht unbedingt notwendig. Gegen Ende der Woche bekommst du einen besseren Überblick über deine finanzielle Situation. Gesundheit und Fitness. Dein Körper verlangt nach einer guten Wechsel zwischen Aktivität und Erholung. Zu viel Stress kann sich schneller bemerkbar machen, als dir lieb ist. Bewegung an der frischen Luft, Spaziergänge oder leichtes Training tun dir besonders gut. Versuche außerdem ausreichend Schlaf und bewusste Ruhepausen einzuplanen. Dein Energielevel steigt, sobald du aufhörst, alles gleichzeitig erledigen zu wollen. Und dein Wochenmotto, ich vertraue meinem Gefühl und gehe trotzdem meinen eigenen Weg. Widder, Lust und Liebe. In der Liebe kommt Bewegung ins Spiel. Du strahlst Selbstbewusstsein und Energie aus und ziehst damit Aufmerksamkeit auf dich. Vergebene Widder sollten darauf achten, nicht immer mit dem Kopf durch die Wand zu wollen. Ein wenig mehr Geduld und Zuhören können die Beziehung deutlich harmonischer machen. Singles dürfen sich auf interessante Begegnungen freuen. Ein Flirt könnte überraschend intensiv werden, besonders dann, wenn du nicht versuchst, alles sofort zu kontrollieren. Lass doch einfach mal die Dinge sich entwickeln. Beruf und Finanzen. Im Beruf bist du voller Tatendrang. Diese Woche eignet sich hervorragend, um Projekte anzuschieben, Entscheidungen zu treffen und längst aufgeschobene Aufgaben auch mal endlich zu erledigen. Deine Entschlossenheit kann andere mitreißen. Achte allerdings darauf, nicht zu impulsiv zu handeln. Bei wichtigen Entscheidungen lohnt sich ein zweiter Blick. Finanziell solltest du deine Begeisterung etwas bremsen. Spontane Anschaffungen können dein Budget unnötig belasten. Ein klarer Plan bringt dir mehr als schnelle Entscheidungen. Gesundheit und Fitness. Dein Energielevel ist gesund, grundsätzlich hoch, aber genau deshalb besteht die Gefahr, dass du deine Kräfte einfach mal überschätzt. Plane neben sportlicher Aktivitäten auch genug Erholung ein. Ideal sind Aktivitäten, bei denen du deine Energie gezielt abbauen kannst, etwa Joggen, Radfahren, Fitness oder längere Spaziergänge. Achte besonders auf ausreichend Schlaf und gönne deinem Körper nach intensiven Tagen auch mal eine kurze Pause. Dein Wochenmotto, mit voller Kraft voraus, aber nicht ohne einen klaren Plan. Musik, und dann haben wir schon die letzten beiden Horoskope vom ersten Teil hier beim Nachmittagsflash.

Das Wochenhoroskop für alle im Sternzeichen Stier geborenen. Lust und Liebe, diese Woche bringt Bewegung in dein Gefühlsleben. Als Stier brauchst du Sicherheit und Verlässlichkeit. Trotzdem darfst du dich ruhig einmal überraschen lassen. In einer Beziehung können offene Gespräche für mehr Nähe sorgen. Kleine Gesten und gemeinsame Zeit wirken stärker als große Worte. Singles? Eine Begegnung kann zunächst unscheinbar wirken, sich aber überraschend interessant entwickeln. Bleib offen und gib nicht zu schnell ein Urteil ab. Beruf und Finanzen. Im Beruf punktest du mit deiner Ausdauer und deinem praktischen Blick. Aufgaben, die andere vielleicht vor sich herschieben, kannst du besonders zuverlässig erledigen. Gleichzeitig solltest du darauf achten, nicht jede Verantwortung selbst zu übernehmen. Finanziell ist eine vernünftige Linie angesagt. Spontane Ausgaben solltest du kurz hinterfragen. Wer einen größeren Kauf plant, fährt besser damit, Preise und Angebote zu vergleichen. Gesundheit und Fitness. Dein Körper verlangt in dieser Woche nach einem guten Gleichgewicht zwischen Aktivität und Erholung. Bewegung tut dir gut, aber übertreibe es nicht. Spaziergänge, leichtes Training oder Radfahren können helfen, den Kopf frei zu bekommen. Achte besonders darauf, ausreichend Pausen einzuplanen und deinen Schlaf nicht zu vernachlässigen. Dein Wochenmotto: Ich bleibe meiner Linie treu und bin trotzdem offen für neue Wege. Zwillinge, Lust und Liebe. In dieser Woche wird es für Zwillinge emotional und gleichzeitig auch aufregend. Du möchtest Abwechslung, gute Gespräche und Menschen, die dich geistig inspirieren. In einer Beziehung kann ein offenes Gespräch neuen Schwung bringen. Zeige deinem Partner ruhig einmal deutlich, was in dir vorgeht. Nähe entscheidet nicht nur durch Worte, sondern auch durch Vertrauen. Singles, Flirts stehen unter einem guten Stern. Eine interessante Begegnung kann besonders durch Humor und spannende Gespräche entstehen. Lass es locker angehen und genieße den Moment, ohne sofort wissen zu müssen, wohin es überhaupt führt. Beruf und Finanzen. Beruflich bist du diese Woche besonders kommunikativ und ideenreich. Du kannst andere mit deinen Gedanken überzeugen und findest möglicherweise eine kreative Lösung für ein Problem, das sich schon länger beschäftigt. Achte allerdings darauf, dich nicht zu verzetteln, setze Prioritäten und bringe angefangene Aufgaben auch mal zu Ende. Finanziell solltest du etwas genauer hinschauen. Kleine Ausgaben können sich schnell summieren. Gleichzeitig kann sich eine Gelegenheit ergeben, deine finanzielle Situation langfristig zu verbessern. Überstürze jedoch keine Entscheidungen. Gesundheit und Fitness. Dein Kopf läuft auf Hochtouren, deshalb ist Körper und Ausgleich besonders wichtig. Bewegung hilft dir, Stress abzubauen und wieder innere Ruhe zu finden. Ideal sind Aktivitäten, die Abwechslung bringen. Radfahren, Joggen, Schwimmen oder ein abwechslungsreiches Workout. Achte darauf, deinem Gehirn zwischendurch auch einmal eine Pause zu gönnen. Weniger Bildschirmzeit am Abend und ausreichend Schlaf können dir spürbar mehr Energie geben. Und dein Wochenmotto: Neue Ideen brauchen Raum. Ich lasse mich inspirieren und bleibe trotzdem fokussiert. Ja, da sind wir am Ende hier vom ersten Teil der Horoskope. Den zweiten gibt es dann nach den Nachrichten. Jetzt machen wir hier einen kleinen Musikblock, dann die Nachrichten und dann geht's weiter mit dem zweiten Teil der Wochenhoroskope hier beim Nachmittagsflash.

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1: Im Studio Imme Kasten. Schönen guten Tag. Schwarz-Rot will in Sachen Reformen jetzt Tempo machen. Nach der Klausurtagung der Bundesregierung kommen heute und morgen die Fraktionen von Union und SPD zusammen. Sie wollen den weiteren Fahrplan abstecken, wie die Reformen, etwa Rente oder Steuer, umgesetzt werden. Die Politikwissenschaftlerin Ursula Münch sagt im Ersten, dass wir diese Aufbruchssignale schon öfter gehört haben. Aber
2: dieses Mal könnte es wirklich klappen, weil man im Grunde ja auch eine Besonderheit hat. Man hat zum einen diese Landtagswahlen vor sich, aber zum anderen bekommt man endlich ein bisschen Rückendeckung durch die Wirtschaftsdaten. Und ich hatte den Eindruck, dass das ja vielleicht geradezu beflügelt hat.
1: Mecklenburg-Vorpommern freut sich über eine Rieseninvestition. Die Schwarz-Gruppe, zu der auch Lidl gehört, plant ein gewaltiges Rechenzentrum bei Rostock. Die Einzelheiten dazu von Philipp Nützig.
3: Und dafür will die Schwarz-Gruppe bis zu 5,6 Milliarden Euro investieren. Ein Grund für die Standortentscheidung ist wohl, dass in MV reichlich grüner Strom produziert wird. Und Strom braucht so ein Rechenzentrum ja ohne Ende. Wenn die Rechner da laufen, produzieren sie auch massig Abwärme. Die wiederum wollen die Stadtwerke Rostock für die Wärmeversorgung der Stadt nutzen.
1: Großeinsatz an einer Schule im brandenburgischen Gosen-Neuzittau. Da sind zwei Menschen getötet worden. Laut Märkischer Allgemeinen starben eine 18-jährige Schülerin und ein 30-jähriger Mann. Ein 19-Jähriger wurde festgenommen. Er soll der Ex-Freund der Schülerin sein. Die Bayern, Dortmund, Leipzig und Stuttgart erfahren heute, gegen wen sie in der Champions League ran müssen. In Monaco wird am Abend die Ligaphase ausgelost. Bei der Mammutliga mit insgesamt 36 Teams hat wieder jedes Team 8 Spiele, 4 zu Hause und 4 auswärts.
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4: Mit KI-Support. Sonnig bis wolkig ist es gerade noch, meistens bleibt es trocken, aber im Westen und Südwesten ziehen zum Abend mehr Wolken auf und da können auch schon kräftige Gewitter loslegen. Dazu ist es nochmal ordentlich warm mit aktuellen Spitzen von 27 bis knapp 34 Grad. Morgen dann mehr Wolken und immer wieder Schauer und Gewitter, maximal bis 29 Grad.

Ja, 17.36 Uhr, wir sind zurück aus der Nachrichtenpause hier beim Nachmittagsflash im Sendestudio Ronshausen. Ich bin immer noch der Berliner in Hessen, der Alte. Und wir sind beim zweiten Teil der Wochenhoroskope. Liebe Krebse, also lausche auf, hier ist Ihr Wochenhoroskop. Lust und Liebe. Diese Woche wird gefühlvoll und gleichzeitig überraschend leidenschaftlich. Vergebene Krebse spüren ein stärkeres Bedürfnis nach Nähe, ehrlichen Gesprächen und gemeinsamen Momenten. Kleine Gesten können jetzt mehr bewirken als große Liebeserklärungen. Singles sollten offen bleiben. Ein zunächst unscheinbarer Kontakt könnte plötzlich interessant werden. Am Wochenende steigt die romantische und erotische Spannung deutlich an. Beruf und Finanzen. Im Beruf geht es darum, dich nicht ständig für alles verantwortlich zu fühlen. Du hast viel gegeben, aber du musst nicht jede Aufgabe übernehmen. Wenn du Prioritäten setzt, kommst du deutlich schneller voran. Finanziell ist Vernunft gefragt. Spontane Ausgaben solltest du kurz überdenken. Gleichzeitig kann sich eine Gelegenheit ergeben, die langfristig mehr Sicherheit bringt. Vertraue einfach deinem Gespür, aber prüfe auch die Fakten. Gesundheit und Fitness. Dein Körper verlangt nach einem guten Wechsel zwischen Aktivität und Erholung. Zu viel Stress kann sich schneller bemerkbar machen als sonst. Spaziergänge, leichtes Training oder Schwimmen tun dir besonders gut. Auch ausreichend Schlaf sollte diese Woche ganz oben auf deiner Liste stehen. Nicht immer weitermachen. Manchmal ist eine Pause genau das Richtige für dich. Und dein Wochenmotto: Ich darf meiner Intuition vertrauen und trotzdem meinen eigenen Weg gehen. Löwe, Lust und Liebe. Diese Woche verspürt der Löwe besonders viel Charme und Selbstbewusstsein. In Beziehungen darf es wieder leidenschaftlicher und verspielter werden. Zeige deinem Gegenüber ruhig, was du fühlst. Offenheit kann jetzt für besonders schöne Momente sorgen. Singles haben gute Chancen auf interessante Begegnungen. Ein Flirt könnte schneller, intensiver werden, als du zunächst erwartest. Vor allem zum Wochenende knistert es bei dir besonders. Beruf und Finanzen. Du möchtest etwas bewegen und hast genügend Energie, deine Ideen durchzusetzen. Im Beruf kannst du mit deiner natürlichen Ausstrahlung andere überzeugen. Achte allerdings darauf, nicht zu dominant aufzutreten. Manchmal bringt Diplomatie mehr als Druck. Finanziell sieht es stabil aus, trotzdem solltest du größere Anschaffungen gut abwägen. Eine überlegte Entscheidung kann sich später richtig auszahlen. Gesundheit und Fitness. Dein Energielevel ist grundsätzlich gut, aber du neigst dazu, deine Kräfte zu überschätzen. Plane bewusst Erholungsphasen ein und gönne deinem Körper nach Anstrengungen den Tagen ausreichend Regeneration. Sport darf gerne Spaß machen. Tanzen, Radfahren, Schwimmen oder ein dynamisches Training bringen dich in Bewegung. Bewegung plus Erholung ist diese Woche deine beste Kombination. Und dein Wochenmotto: Ich strahle, ohne mich beweisen zu müssen. Meine Stärke, die kommt einfach von innen. So, Musik und

Das Wochenhoroskop für alle im Sternzeichen Jungfrau geborenen. Lust und Liebe in der Liebe darf diese Woche etwas intensiver werden. Vergebene Jungfrauen spüren den Wunsch nach mehr Nähe und ehrlichen Gesprächen. Kleine Gesten können dabei mehr bewirken als große Worte. Singles können jemanden kennenlernen, der zunächst unscheinbar wirkt, aber schnell Interesse weckt. Lass dir Zeit und genieße die gegenseitige Kennenlernphase. Beruf und Finanzen. Im Beruf punktest du mit deiner Zuverlässigkeit und deinem Organisationstalent. Aufgaben, die andere vielleicht vor sich herschieben, kannst du besonders effizient erledigen. Gleichzeitig solltest du darauf achten, nicht ständig zusätzliche Verantwortung zu übernehmen. Finanziell ist Vernunft angesagt. Gute Planung hilft dir, unnötige Aufgaben zu vermeiden und deine nächsten Ziele im Blick zu behalten. Gesundheit und Fitness. Dein Körper verlangt nach einer guten Wechsel zwischen Aktivität und Erholung. Bewegung tut dir besonders gut, aber du musst keinen sportlichen Höchstleistungen hinterherlaufen. Spaziergänge, Radfahren oder ein moderates Training können bereits für mehr Energie sorgen. Achte außerdem auf ausreichend Schlaf und kleine Pausen in deinen Alltag. Dein Wochenmotto: Ich muss nicht alles kontrollieren. Manchmal entsteht das Beste, wenn ich einfach auch mal vertraue. Und natürlich haben wir noch die Waage. Lust und Liebe. Diese Woche bringt frischen Wind in dein Liebesleben. Vergebene Waagen können sich über mehr Harmonie und schöne gemeinsame Momente freuen. Ein offenes Gespräch kann außerdem ein Thema klären, das schon länger zwischen euch steht. Entschuldigung, Singles wirken besonders charmant und anziehend. Eine interessante Begegnung könnte schneller für Herzklopfen sorgen, als du denkst. Auch in Sachen Leidenschaft darf es ruhig etwas spontaner bei dir werden. Beruf und Finanzen. Im Job kommt es auf dein diplomatisches Geschick an. Du kannst zwischen unterschiedlichen Interessen vermitteln und damit eine wichtige Rolle einnehmen. Allerdings solltest du nicht versuchen, es allen recht zu machen. Finanziell lohnt es sich, einen kühnen Kopf zu bewahren. Eine spontane Ausgabe könnte dich später vielleicht ärgern. Bei größeren Entscheidungen lieber noch einmal eine Nacht drüber schlafen. Gesundheit und Fitness. Deine Energie ist insgesamt gut. Trotzdem brauchst du zwischendurch bewusste Ruhephasen. Zu viele Termine und Verpflichtungen können dich schneller aus dem Gleichgewicht bringen als leichte Bewegung an der frischen Luft und ein regelmäßiger Tagesrhythmus, der dir hilft, deine innere Balance zu behalten. Beim Sport darfst du ruhig neue Aktivitäten ausprobieren. Abwechslung motiviert dich eben. Dein Wochenmotto: Ich finde meine Balance, indem ich auf mein Herz höre und meine eigenen Wege gehe. Musik und dann haben wir schon die letzten beiden Horoskope.

Ja, kommen wir zu den letzten beiden Horoskopen für diese Woche. Und liebe Skorpione, hier ist Ihr Wochenhoroskop. Nee, liebe Schützen, so, was denn nun? Jetzt bin ich aber hier völlig durcheinander. Nee, also liebe Skorpione, meine Güte. Naja, ich brauche Feierabend. So sieht's mal aus. Lust und Liebe, diese Woche wird emotional intensiv und zugleich überraschend leidenschaftlich. Singles könnten jemanden kennenlernen, der sofort eine besondere Anziehung auslöst. Vergebene Skorpione profitieren davon, offen über Wünsche und Gefühle zu sprechen. Kleine Missverständnisse lassen sich schnell ausräumen, wenn du nicht alles mit dir allein ausmachst. Am Wochenende darf es gerne romantisch und etwas aufregender werden. Beruf und Finanzen. Im Beruf beweist du einmal mehr deine starken Instinkt. Du erkennst Zusammenhänge, die andere entgehen und kannst dadurch eine wichtige Entscheidung voranbringen. Vertraue deiner Erfahrung, aber überstürze nichts. Finanziell ist etwas mehr Disziplin angesagt. Spontane Ausgaben solltest du vorher noch einmal überdenken. Eine gute Gelegenheit kann sich ergeben, wenn du geduldig bleibst. Gesundheit und Fitness, deine Energie ist grundsätzlich gut, doch du solltest darauf achten, dich nicht ständig zu verausgaben. Gerade wenn du viel um die Ohren hast, brauchst dein Körper ausreichend Erholung. Bewegung hilft dir, Stress abzubauen, den Kopf frei zu bekommen. Ein Spaziergang, Radfahren oder ein moderates Training kann diese Woche besonders wohltuend für dich sein. Und dein Wochenmotto, ich vertraue meine Stärke und weiß, wann es Zeit ist, loszulassen. Und natürlich das Wochenhoroskop für alle, die im Sternzeichen Schütze geboren sind. Lust und Liebe. Diese Woche bringt frischen Wind in dein Liebesleben. Singles wirken besonders offen, charmant und anziehend. Eine interessante Begegnung könnte schneller intensiv werden, als du zunächst erwartest. In einer Partnerschaft sorgen gemeinsame Unternehmungen für neue Nähe und gute Stimmung. Sprich aus, was du möchtest, statt darauf zu warten, dass dein Gegenüber es auch erraten kann. Am Wochenende darf die Leidenschaft ruhig etwas mehr Raum bekommen. Beruf und Finanzen. Du hast viele Ideen und möchtest am liebsten sofort loslegen. Genau hier ist etwas Geduld gefragt. Nicht jede Idee muss unmittelbar umgesetzt werden. Wenn du deine Energie gezielt einsetzt, kannst du beruflich einen wichtigen Schritt nach vorne machen. Finanziell solltest du den Überblick behalten und unnötige Spontankäufe vermeiden. Eine überlegte Entscheidung bringt dir langfristig mehr als ein schneller Gewinn. Gesundheit und Fitness. Dein Bewegungsdrang ist groß und das kommt dir diese Woche zugute. Sport, Spaziergänge oder Aktivitäten an der frischen Luft helfen dir, überschüssige Energie abzubauen. Achte allerdings darauf, deinen Körper auch Pausen zu gönnen. Besonders ausreichend Schlaf und eine gute Flüssigkeitszufuhr unterstützt dich dabei, leistungsfähig zu bleiben. Und dein Wochenmotto: ich folge meinem Weg mit Mut, Freude und Vertrauen. Damit sind wir durch mit den Horoskopen. Naja, und die nächsten dann kommenden Donnerstag hier beim Nachmittagsflash.

Jo, das war's mit dem Nachmittagsflash am heutigen Donnerstag, den 27. August 2026, den nächsten, dann kommenden Donnerstag. Jetzt geht's hier weiter mit der nächsten Moderatorin, dem nächsten Moderator oder dem Auto-DJ. Bleiben Sie einfach dran. Musik gibt's auf jeden Fall. Ja, bleibt mir noch zu sagen, bleiben Sie gesund und vor allen Dingen musikalisch. In diesem Sinne, tschin tschin, bis die Tage, Ihr Berliner in Hessen.

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1: Im Studio Immekasten. Schönen guten Abend. Union und SPD wollen den weiteren Reformfahrplan abklären. Bei der zweitägigen Klausur der Koalitionsfraktionen geht es heute und morgen unter anderem um die Rente. Da will die SPD das Rentenpaket entschärfen, etwa mit Blick auf das geplante Aus der Rente mit 63. Bei der Einkommenssteuer will die Union mehr Entlastung. SPD-Fraktionschef Matthias Miersch sieht in dem Treffen auch die Möglichkeit für eine Zwischenbilanz.
2: Was lief gut im vergangenen Jahr? Wo müssen wir noch besser werden, auch gerade in der Zusammenarbeit untereinander, damit wir dann die kommenden Monate die Dinge beschließen können im Parlament, sodass Bürgerinnen und Bürger, sodass Unternehmen alle das auch spüren, dass wir die Zukunftsfähigkeit Deutschlands organisieren und Deutschland tatsächlich auch voranbringen.
1: Bezahlbare Wohnungen zu finden ist für viele Menschen ein Problem. Die Linke macht sich daher jetzt erneut für einen bundesweiten Mietendeckel stark. Jana Klonikowski.
3: Genau, und sie untermauert ihre Forderung mit einem neuen Gutachten, das sie selbst in Auftrag gegeben hat. Das sagt, ein Mietendeckel wäre mit dem Grundgesetz vereinbar, also kein unverhältnismäßiger Eingriff in die Eigentumsfreiheit. Die Linke will jetzt per Bundestagsantrag die Regierung dazu bringen, einen Mietendeckel vorzulegen. Das hat aber im Prinzip keine Aussicht auf Erfolg. Kritiker sagen auch, durch einen Mietendeckel würde der Bau von neuen Wohnungen abgewürgt, weil es eben keine Anreize zum Vermieten mehr gibt.
1: Großeinsatz an einer Schule im brandenburgischen Gosen-Neuzittau. Da sind zwei Menschen getötet worden. Laut Märkischer Allgemeinen starben eine 18-jährige Schülerin und ein 30-jähriger Mann.

0: Ein 19-Jähriger wurde festgenommen, er soll der Ex-Freund der Schülerin sein. Nach der Sonnenfinsternis über Deutschland gibt es das nächste Himmelsspektakel. Kommende Nacht bzw. morgen früh steht eine partielle Mondfinsternis an. Dabei schiebt sich die Erde zwischen Mond und Sonne. Der Mond wird verdunkelt und wirkt auch etwas rötlich. Der Höhepunkt ist gegen 6 Uhr.
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2: Mit KI-Support. Mehr Wolken gibt es heute Abend und im Westen können auch schon erste kräftige Gewitter aufziehen. In der Nacht breiten sich dann Schauer und Gewitter weiter aus. Im Osten bleibt es eher trocken, die Tiefstwerte liegen bei 20 bis 15 Grad. Morgen geht's wechselhaft weiter mit Schauern und Gewittern, teils auch kräftig. Dazu werden es maximal 31 Grad.

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2: Im Studio Imme Kasten. Schönen guten Abend. Union und SPD wollen den weiteren Reformfahrplan abklären. Bei der zweitägigen Klausur der Koalitionsfraktionen geht es heute und morgen unter anderem um die Rente. Da will die SPD das Rentenpaket entschärfen, etwa mit Blick auf das geplante Aus der Rente mit 63. Bei der Einkommenssteuer will die Union mehr Entlastung. SPD-Fraktionschef Matthias Miersch sieht in dem Treffen auch die Möglichkeit für eine Zwischenbilanz.
3: Was lief gut im vergangenen Jahr? Wo müssen wir noch besser werden, auch gerade in der Zusammenarbeit untereinander, damit wir dann die kommenden Monate die Dinge beschließen können im Parlament, sodass Bürgerinnen und Bürger, sodass Unternehmen alle das auch spüren, dass wir die Zukunftsfähigkeit Deutschlands organisieren und Deutschland tatsächlich auch voranbringen.
2: Bezahlbare Wohnungen zu finden ist für viele Menschen ein Problem. Die Linke macht sich daher jetzt erneut für einen bundesweiten Mietendeckel stark. Jana Klonikowski.
4: Genau, und sie untermauert ihre Forderung mit einem neuen Gutachten, das sie selbst in Auftrag gegeben hat. Das sagt, ein Mietendeckel wäre mit dem Grundgesetz vereinbar, also kein unverhältnismäßiger Eingriff in die Eigentumsfreiheit. Die Linke will jetzt per Bundestagsantrag die Regierung dazu bringen, einen Mietendeckel vorzulegen. Das hat aber im Prinzip keine Aussicht auf Erfolg. Kritiker sagen auch, durch einen Mietendeckel würde der Bau von neuen Wohnungen abgewürgt, weil es eben keine Anreize zum Vermieten mehr gibt.
2: Der Kriegsverbrecher Ratko Mladic ist tot. Er starb im Alter von 84 Jahren. Mladic war verantwortlich für das Massaker von Srebrenica, bei dem mehr als 8000 Bosnier ermordet wurden. Er wurde erst Jahre später gefasst und zu einer lebenslangen Haftstrafe verurteilt. Nach der Sonnenfinsternis über Deutschland gibt es das nächste Himmelsspektakel. Kommende Nacht bzw. morgen früh steht eine partielle Mondfinsternis an. Dabei schiebt sich die Erde zwischen Mond und Sonne. Der Mond wird verdunkelt und wirkt auch etwas rötlich. Der Höhepunkt ist gegen 6 Uhr. Nach dem Streit um die WM-Investorenpläne bereitet die UEFA jetzt offenbar eine Strafanzeige gegen FIFA-Boss Infantino vor. Der Europäische Fußballverband wirft der FIFA kriminelle Misswirtschaft vor und will Einblicke in die Unterlagen. Infantino hatte die Pläne nach heftiger Kritik verworfen.
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5: Mit KI-Support. Mehr Wolken gibt es heute Abend und im Westen können auch schon erste kräftige Gewitter aufziehen. In der Nacht breiten sich dann Schauer und Gewitter weiter aus. Im Osten bleibt es eher trocken, die Tiefstwerte liegen bei 20 bis 15 Grad. Morgen geht's wechselhaft weiter mit Schauern und Gewittern, teils auch kräftig. Dazu werden es maximal 31 Grad.
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1: Im Studio Cornelius Dreger. Schönen guten Abend. Rente, Steuern, weniger Bürokratie. Die Liste an Reformen ist lang und Union und SPD wollen bei der Umsetzung Gas geben. Beide Fraktionen beraten bei einem zweitägigen Treffen über den weiteren Kurs. Die Koalition steht enorm unter Zugzwang, jetzt zu liefern. Unionsfraktionschef Thorsten Frey will mit klarem Fokus in den Herbst gehen.
2: Das bedeutet eben auch, dass wir als die beiden regierungstragenden Fraktionen gemeinsam diesen Weg miteinander gehen, der auch Zumutungen enthält. Für die ein oder andere Fraktion, für einen Teil der Bürgerinnen und Bürger unserer Gesellschaft. Aber er ist eben auch notwendig, um unser Land wieder voranzubringen.
1: Bezahlbare Wohnungen zu finden, ist für viele Menschen ein Problem. Die Linke macht sich daher jetzt erneut für einen bundesweiten Mietendeckel stark. Jana Klonikowski.
3: Genau, und sie untermauert ihre Forderung mit einem neuen Gutachten, das sie selbst in Auftrag gegeben hat. Das sagt, ein Mietendeckel wäre mit dem Grundgesetz vereinbar, also kein unverhältnismäßiger Eingriff in die Eigentumsfreiheit. Die Linke will jetzt per Bundestagsantrag die Regierung dazu bringen, einen Mietendeckel vorzulegen. Das hat aber im Prinzip keine Aussicht auf Erfolg. Kritiker sagen auch, durch einen Mietendeckel würde der Bau von neuen Wohnungen abgewürgt, weil es eben keine Anreize zum Vermieten mehr gibt.
1: An einer Schule im brandenburgischen Gosen-Neu-Zittau sind zwei Menschen getötet worden. Die Polizei geht von einer Beziehungstat aus. Ein 19-jähriger Verdächtiger wurde festgenommen. Laut Märkischer Allgemeiner soll es sich bei den Opfern um seine 18-jährige Ex-Freundin und um einen 30-jährigen handeln. Mecklenburg-Vorpommern freut sich über eine Rieseninvestition. Die Schwarzgruppe, zu der auch Lidl gehört, plant ein großes Rechenzentrum bei Rostock und will dafür bis zu 5,6 Milliarden Euro investieren. Die Gruppe hat sich laut Ministerpräsidentin Schwesig unter anderem deshalb für MV entschieden, weil es da viel grünen Strom gibt. Der Fahrplan steht für die neue Saison der Fußball Champions League. Die Bayern haben für die Liga-Phase unter anderem Arsenal und Man United zugelost bekommen. Dortmund kriegt es mit Inter Mailand zu tun, Leipzig trifft auf Real Madrid, Stuttgart auf Atletico. In weniger als zwei Wochen geht's los.
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4: Mit KI-Support. Viele Wolken gibt es am Abend und in der Nacht. Dazu regnet es im Westen teils kräftig und es können auch Gewitter dabei sein. Weiter Richtung Elbe wird das eher weniger. Später bleibt es in vielen Ecken schon trocken, die Tiefstwerte liegen zwischen 20 und 15 Grad. Morgen geht's dann mit Sonne und Wolken weiter, aber verbreitet kommen Schauer und Gewitter dazu bei maximal 31 Grad.
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